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Wie früher mit Freunden durch Bars und Kneipen ziehen, ha? Und dann, wenn du das satt hast, glaubst du, das Glück liegt auf der Straße und du brauchst es nur aufzuheben, wenn dir danach zumute ist? Nein, nein, mein Freund.

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